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1: Im Studio Philipp Nützig. Die EU-Länder dürfen künftig Abschiebezentren in Drittstaaten einrichten. Darauf haben sich EU-Parlament und die Mitgliedstaaten geeinigt. Ziel der neuen Vereinbarung sei es, mehr Abschiebungen zu ermöglichen. Unter anderem die Union hatte sich für die sogenannten Return Hubs in Ländern außerhalb Europas eingesetzt. Dort sollen die abgelehnten Asylbewerber hinkommen, die nicht in ihr Heimatland zurück können. Unter anderem sind Länder wie Ruanda oder Usbekistan im Gespräch. Die BAföG-Debatte sorgt für heftige Kritik von Studenten. Der Studierendenverband FZS spricht von einer Frechheit. Mehr von Tim Pritztrup.
2: Hintergrund sind die Aussagen von Forschungsministerin Bär. Sie hatte in einem Interview gesagt, dass die Reform und damit die Erhöhung der Ausbildungsförderung erstmal auf Eis liegt. Für Studierende sei es außerdem kein Drama, nebenbei zu jobben, so die CSU-Politikerin. Die FZS-Vorsitzende Rummenhöller sagte, schon jetzt hätten 2/3 der Studierenden einen Nebenjob. Gleichzeitig sei die Armutsquote unter Studierenden so hoch wie in kaum einer anderen Gesellschaftsgruppe.
1: Das Bundesverteidigungsministerium will die Unsicherheiten beim Wehrdienst jetzt endgültig aus dem Weg räumen. Verteidigungsminister Pistorius hatte die Regel, dass sich Männer im wehrfähigen Alter abmelden müssen, wenn sie länger ins Ausland wollen, per Allgemeinverfügung außer Kraft gesetzt. Das soll jetzt auch gesetzlich verankert werden. Damit reagiert das Ministerium auf ein Gutachten des Wissenschaftlichen Dienstes des Bundestags. Das kam zu dem Schluss, dass die Allgemeinverfügung rechtswidrig und damit ungültig sein könnte. Wenn das Kind krank ist, bleiben meist die Mütter zu Hause. Bundesweit übernehmen Frauen laut AOK 3/4 der Kinderkrankentage. Besonders in Bayern ist die Betreuung kranker Kinder meist Frauensache. Am häufigsten nehmen Männer in Sachsen frei. AOK-Chefin Reimann kritisiert, dass die Care-Arbeit an den Frauen hängen bleibt. Ein Grund dafür dürfte sein, dass Frauen nach wie vor weniger verdienen. Und deshalb die Gehaltseinbußen größer sind, wenn die Männer zu Hause bleiben.
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1: Mal mehr, mal weniger Wolken sind unterwegs. Im äußersten Westen kann auch etwas Regen mit dabei sein. Dazu liegen die Temperaturen aktuell zwischen 16 und 8 Grad. Tagsüber bleibt es meist wolkig. Im Osten und Südosten mit ein paar Auflockerungen. Maximal werden es um die 27 Grad.
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1: Im Studio ist Alina Wolf. Die KI-Firma Anthropic, die der schärfste Rivale des ChatGPT-Entwicklers OpenAI ist, nimmt Kurs auf die Börse. Ein Antrag für eine Aktienplatzierung wurde zunächst vertraulich eingereicht. Damit bleiben Geschäftsinformationen zunächst unter Verschluss, während die Unterlagen von der US-Börsenaufsicht SEC geprüft werden. Anthropic schloss zuletzt eine 6,5 Milliarden Dollar schwere Finanzierungsrunde zu einer Gesamtbewertung von 90 Milliarden Dollar ab. Auch OpenAI werden Börsenambitionen nachgesagt. Dänemark bekommt eine neue Links-Mitte-Regierung aus 4 Parteien unter der bisherigen Ministerpräsidentin Frederiksen. Fast 10 Wochen nach der Parlamentswahl teilte sie König Frederik X. mit, eine Koalition aus Sozialdemokraten, Sozialistischer Volkspartei, der linksliberalen Radikale Venstre und der Partei Moderaterne bilden zu wollen. Ihre Majestät der König hat die geschäftsführende Ministerpräsidentin Mette Frederiksen daraufhin aufgefordert, eine solche Regierung zu bilden, teilte der dänische Hof mit. Russland hat die ukrainische Hauptstadt Kiew erneut massiv mit Raketen und Drohnen angegriffen. Dabei wurde mindestens ein Mensch getötet, 20 weitere wurden verletzt, teilte Militärverwalter Tymur Tkachenko auf Telegram. Mehrere Gebäude wurden demnach beschädigt und gerieten in Brand. In der Stadt Dnipro wurden bei dem nächtlichen Angriff, Behördenangaben zufolge, mindestens 4 Menschen getötet und 16 weitere verletzt. Auch Charkiw und Saporischja waren demnach von Angriffen betroffen. Vertreter der EU-Staaten und des Europaparlaments verhandeln heute zu einer Reform der europäischen Fluggastrechte. Die EU-Staaten haben sich im vergangenen Jahr dafür ausgesprochen, dass Fluggäste künftig erst nach 4 Stunden Verspätung entschädigt werden. Das Parlament und auch die deutsche Bundesregierung wollen dagegen, dass es bei 3 Stunden Verspätung bleibt. Sollten sich Parlament und EU-Länder nicht bald einigen, würde die seit Jahren angedachte Reform der seit 2004 geltenden Regeln scheitern.
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2: Mehr Wolken ziehen gerade von Westen rein, während es Richtung Osten noch freundlicher aussieht und meistens trocken bleibt. Im Laufe des Tages wird es dann in der Westhälfte öfter nass. Am Nachmittag sind auch kräftige Gewitter mit Sturmböen drin. Richtung Alpen kann es mittags auch mal regnen. Dazu Höchstwerte von 20 bis 27 Grad. Morgen startet es mit Schauern im Osten, später wird der Regen weniger, sonst mal Wolken, mal trocken, bei maximal 23 Grad.
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1: Im Studio ist Alina Wolf. Die KI-Firma Anthropic, die der schärfste Rivale des ChatGPT-Entwicklers OpenAI ist, nimmt Kurs auf die Börse. Ein Antrag für eine Aktienplatzierung wurde zunächst vertraulich eingereicht. Damit bleiben Geschäftsinformationen zunächst unter Verschluss, während die Unterlagen von der US-Börsenaufsicht SEC geprüft werden. Anthropic schloss zuletzt eine 6,5 Milliarden Dollar schwere Finanzierungsrunde zu einer Gesamtbewertung von 90 Milliarden Dollar ab. Auch OpenAI werden Börsenambitionen nachgesagt. Dänemark bekommt eine neue Links-Mitte-Regierung aus 4 Parteien unter der bisherigen Ministerpräsidentin Frederiksen. Fast 10 Wochen nach der Parlamentswahl teilte sie König Frederik X. mit, eine Koalition aus Sozialdemokraten, Sozialistischer Volkspartei, der linksliberalen Radikale Venstre und der Partei Moderaterne bilden zu wollen. Ihre Majestät der König hat die geschäftsführende Ministerpräsidentin Mette Frederiksen daraufhin aufgefordert, eine solche Regierung zu bilden, teilte der dänische Hof mit. Russland hat die ukrainische Hauptstadt Kiew erneut massiv mit Raketen und Drohnen angegriffen. Dabei wurde mindestens ein Mensch getötet, 20 weitere wurden verletzt, teilte Militärverwalter Tymur Tkachenko auf Telegram. Mehrere Gebäude wurden demnach beschädigt und gerieten in Brand. In der Stadt Dnipro wurden bei dem nächtlichen Angriff, Behördenangaben zufolge, mindestens 4 Menschen getötet und 16 weitere verletzt. Auch Charkiw und Saporischschja waren demnach von Angriffen betroffen. Vertreter der EU-Staaten und des Europaparlaments verhandeln heute zu einer Reform der europäischen Fluggastrechte. Die EU-Staaten haben sich im vergangenen Jahr dafür ausgesprochen, dass Fluggäste künftig erst nach 4 Stunden Verspätung entschädigt werden. Das Parlament und auch die deutsche Bundesregierung wollen dagegen, dass es bei 3 Stunden Verspätung bleibt. Sollten sich Parlament und EU-Länder nicht bald einigen, würde die seit Jahren angedachte Reform der seit 2004 geltenden Regeln scheitern.
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2: Mehr Wolken ziehen gerade von Westen rein, während es Richtung Osten noch freundlicher aussieht und meistens trocken bleibt. Im Laufe des Tages wird es dann in der Westhälfte öfter nass. Am Nachmittag sind auch kräftige Gewitter mit Sturmböen drin. Richtung Alpen kann es mittags auch mal regnen. Dazu Höchstwerte von 20 bis 27 Grad. Morgen startet's mit Schauern im Osten, später wird der Regen weniger, sonst mal Wolken, mal trocken, bei maximal 23 Grad.
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1: Im Studio ist Alina Wolf. Die KI-Firma Anthropic, die der schärfste Rivale des ChatGPT-Entwicklers OpenAI ist, nimmt Kurs auf die Börse. Ein Antrag für eine Aktienplatzierung wurde zunächst vertraulich eingereicht. Damit bleiben Geschäftsinformationen zunächst unter Verschluss, während die Unterlagen von der US-Börsenaufsicht SEC geprüft werden. Anthropic schloss zuletzt eine 6,5 Milliarden Dollar schwere Finanzierungsrunde zu einer Gesamtbewertung von 90 Milliarden Dollar ab. Auch OpenAI werden Börsenambitionen nachgesagt. Dänemark bekommt eine neue Links-Mitte-Regierung aus 4 Parteien unter der bisherigen Ministerpräsidentin Frederiksen. Fast 10 Wochen nach der Parlamentswahl teilte sie König Frederik X. mit, eine Koalition aus Sozialdemokraten, Sozialistischer Volkspartei, der linksliberalen Radikale Venstre und der Partei Moderaterne bilden zu wollen. Ihre Majestät der König hat die geschäftsführende Ministerpräsidentin Mette Frederiksen daraufhin aufgefordert, eine solche Regierung zu bilden, teilte der dänische Hof mit. Russland hat die ukrainische Hauptstadt Kiew erneut massiv mit Raketen und Drohnen angegriffen. Dabei wurde mindestens ein Mensch getötet, 20 weitere wurden verletzt, teilte Militärverwalter Tymur Tkachenko auf Telegram. Mehrere Gebäude wurden demnach beschädigt und gerieten in Brand. In der Stadt Dnipro wurden bei dem nächtlichen Angriff, Behördenangaben zufolge, mindestens 4 Menschen getötet und 16 weitere verletzt. Auch Charkiw und Saporischschja waren demnach von Angriffen betroffen. Vertreter der EU-Staaten und des Europaparlaments verhandeln heute zu einer Reform der europäischen Fluggastrechte. Die EU-Staaten haben sich im vergangenen Jahr dafür ausgesprochen, dass Fluggäste künftig erst nach 4 Stunden Verspätung entschädigt werden. Das Parlament und auch die deutsche Bundesregierung wollen dagegen, dass es bei 3 Stunden Verspätung bleibt. Sollten sich Parlament und EU-Länder nicht bald einigen, würde die seit Jahren angedachte Reform der seit 2004 geltenden Regeln scheitern.
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2: Mehr Wolken ziehen gerade von Westen rein, während es Richtung Osten noch freundlicher aussieht und meistens trocken bleibt. Im Laufe des Tages wird es dann in der Westhälfte öfter nass. Am Nachmittag sind auch kräftige Gewitter mit Sturmböen drin. Richtung Alpen kann es mittags auch mal regnen. Dazu Höchstwerte von 20 bis 27 Grad. Morgen startet's mit Schauern im Osten, später wird der Regen weniger, sonst mal Wolken, mal trocken, bei maximal 23 Grad.
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1: Im Studio ist Alina Wolf. Die KI-Firma Anthropic, die der schärfste Rivale des ChatGPT-Entwicklers OpenAI ist, nimmt Kurs auf die Börse. Ein Antrag für eine Aktienplatzierung wurde zunächst vertraulich eingereicht. Damit bleiben Geschäftsinformationen zunächst unter Verschluss, während die Unterlagen von der US-Börsenaufsicht SEC geprüft werden. Anthropic schloss zuletzt eine 6,5 Milliarden Dollar schwere Finanzierungsrunde zu einer Gesamtbewertung von 90 Milliarden Dollar ab. Auch OpenAI werden Börsenambitionen nachgesagt. Dänemark bekommt eine neue Links-Mitte-Regierung aus 4 Parteien unter der bisherigen Ministerpräsidentin Frederiksen. Fast 10 Wochen nach der Parlamentswahl teilte sie König Frederik X. mit, eine Koalition aus Sozialdemokraten, Sozialistischer Volkspartei, der linksliberalen Radikale Venstre und der Partei Moderaterne bilden zu wollen. Ihre Majestät der König hat die geschäftsführende Ministerpräsidentin Mette Frederiksen daraufhin aufgefordert, eine solche Regierung zu bilden, teilte der dänische Hof mit. Russland hat die ukrainische Hauptstadt Kiew erneut massiv mit Raketen und Drohnen angegriffen. Dabei wurde mindestens ein Mensch getötet, 20 weitere wurden verletzt, teilte Militärverwalter Tymur Tkachenko auf Telegram. Mehrere Gebäude wurden demnach beschädigt und gerieten in Brand. In der Stadt Dnipro wurden bei dem nächtlichen Angriff Behördenangaben zufolge mindestens 4 Menschen getötet und 16 weitere verletzt. Auch Charkiw und Saporischja waren demnach von Angriffen betroffen. Vertreter der EU-Staaten und des Europaparlaments verhandeln heute zu einer Reform der europäischen Fluggastrechte. Die EU-Staaten haben sich im vergangenen Jahr dafür ausgesprochen, dass Fluggäste künftig erst nach 4 Stunden Verspätung entschädigt werden. Das Parlament und auch die deutsche Bundesregierung wollen dagegen, dass es bei 3 Stunden Verspätung bleibt. Sollten sich Parlament und EU-Länder nicht bald einigen, würde die seit Jahren angedachte Reform der seit 2004 geltenden Regeln scheitern.
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2: Mehr Wolken ziehen gerade von Westen rein, während es Richtung Osten noch freundlicher aussieht und meistens trocken bleibt. Im Laufe des Tages wird es dann in der Westhälfte öfter nass. Am Nachmittag sind auch kräftige Gewitter mit Sturmböen drin. Richtung Alpen kann es mittags auch mal regnen. Dazu Höchstwerte von 20 bis 27 Grad. Morgen startet es mit Schauern im Osten, später wird der Regen weniger, sonst mal Wolken, mal trocken, bei maximal 23 Grad.
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1: Im Studio ist Alina Wolf. Die KI-Firma Anthropic, die der schärfste Rivale des ChatGPT-Entwicklers OpenAI ist, nimmt Kurs auf die Börse. Ein Antrag für eine Aktienplatzierung wurde zunächst vertraulich eingereicht. Damit bleiben Geschäftsinformationen zunächst unter Verschluss, während die Unterlagen von der US-Börsenaufsicht SEC geprüft werden. Anthropic schloss zuletzt eine 6,5 Milliarden Dollar schwere Finanzierungsrunde zu einer Gesamtbewertung von 90 Milliarden Dollar ab. Auch OpenAI werden Börsenambitionen nachgesagt. Dänemark bekommt eine neue Links-Mitte-Regierung aus 4 Parteien unter der bisherigen Ministerpräsidentin Frederiksen. Fast 10 Wochen nach der Parlamentswahl teilte sie König Frederik X. mit, eine Koalition aus Sozialdemokraten, Sozialistischer Volkspartei, der linksliberalen Radikale Venstre und der Partei Moderaterne bilden zu wollen. Ihre Majestät der König hat die geschäftsführende Ministerpräsidentin Mette Frederiksen daraufhin aufgefordert, eine solche Regierung zu bilden, teilte der dänische Hof mit. Russland hat die ukrainische Hauptstadt Kiew erneut massiv mit Raketen und Drohnen angegriffen. Dabei wurde mindestens ein Mensch getötet, 20 weitere wurden verletzt, teilte Militärverwalter Tymur Tkachenko auf Telegram. Mehrere Gebäude wurden demnach beschädigt und gerieten in Brand. In der Stadt Dnipro wurden bei dem nächtlichen Angriff Behördenangaben zufolge mindestens 4 Menschen getötet und 16 weitere verletzt. Auch Charkiw und Saporischja waren demnach von Angriffen betroffen. Vertreter der EU-Staaten und des Europaparlaments verhandeln heute zu einer Reform der europäischen Fluggastrechte. Die EU-Staaten haben sich im vergangenen Jahr dafür ausgesprochen, dass Fluggäste künftig erst nach 4 Stunden Verspätung entschädigt werden. Das Parlament und auch die deutsche Bundesregierung wollen dagegen, dass es bei 3 Stunden Verspätung bleibt. Sollten sich Parlament und EU-Länder nicht bald einigen, würde die seit Jahren angedachte Reform der seit 2004 geltenden Regeln scheitern.
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2: Mehr Wolken ziehen gerade von Westen rein, während es Richtung Osten noch freundlicher aussieht und meistens trocken bleibt. Im Laufe des Tages wird es dann in der Westhälfte öfter nass. Am Nachmittag sind auch kräftige Gewitter mit Sturmböen drin. Richtung Alpen kann es mittags auch mal regnen. Dazu Höchstwerte von 20 bis 27 Grad. Morgen startet es mit Schauern im Osten, später wird der Regen weniger, sonst mal Wolken, mal trocken, bei maximal 23 Grad.
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1: Im Studio ist Alina Wolf. Die KI-Firma Anthropic, die der schärfste Rivale des ChatGPT-Entwicklers OpenAI ist, nimmt Kurs auf die Börse. Ein Antrag für eine Aktienplatzierung wurde zunächst vertraulich eingereicht. Damit bleiben Geschäftsinformationen zunächst unter Verschluss, während die Unterlagen von der US-Börsenaufsicht SEC geprüft werden. Anthropic schloss zuletzt eine 6,5 Milliarden Dollar schwere Finanzierungsrunde zu einer Gesamtbewertung von 90 Milliarden Dollar ab. Auch OpenAI werden Börsenambitionen nachgesagt. Dänemark bekommt eine neue Links-Mitte-Regierung aus 4 Parteien unter der bisherigen Ministerpräsidentin Frederiksen. Fast 10 Wochen nach der Parlamentswahl teilte sie König Frederik X. mit, eine Koalition aus Sozialdemokraten, Sozialistischer Volkspartei, der linksliberalen Radikale Venstre und der Partei Moderaterne bilden zu wollen. Ihre Majestät der König hat die geschäftsführende Ministerpräsidentin Mette Frederiksen daraufhin aufgefordert, eine solche Regierung zu bilden, teilte der dänische Hof mit. Russland hat die ukrainische Hauptstadt Kiew erneut massiv mit Raketen und Drohnen angegriffen. Dabei wurde mindestens ein Mensch getötet, 20 weitere wurden verletzt, teilte Militärverwalter Tymur Tkachenko auf Telegram. Mehrere Gebäude wurden demnach beschädigt und gerieten in Brand. In der Stadt Dnipro wurden bei dem nächtlichen Angriff, Behördenangaben zufolge, mindestens 4 Menschen getötet und 16 weitere verletzt. Auch Charkiw und Saporischschja waren demnach von Angriffen betroffen. Vertreter der EU-Staaten und des Europaparlaments verhandeln heute zu einer Reform der europäischen Fluggastrechte. Die EU-Staaten haben sich im vergangenen Jahr dafür ausgesprochen, dass Fluggäste künftig erst nach 4 Stunden Verspätung entschädigt werden. Das Parlament und auch die deutsche Bundesregierung wollen dagegen, dass es bei 3 Stunden Verspätung bleibt. Sollten sich Parlament und EU-Länder nicht bald einigen, würde die seit Jahren angedachte Reform der seit 2004 geltenden Regeln scheitern.
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2: Mehr Wolken ziehen gerade von Westen rein, während es Richtung Osten noch freundlicher aussieht und meistens trocken bleibt. Im Laufe des Tages wird es dann in der Westhälfte öfter nass. Am Nachmittag sind auch kräftige Gewitter mit Sturmböen drin. Richtung Alpen kann es mittags auch mal regnen. Dazu Höchstwerte von 20 bis 27 Grad. Morgen startet es mit Schauern im Osten, später wird der Regen weniger, sonst mal Wolken, mal trocken, bei maximal 23 Grad.
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1: Im Studio ist Alina Wolf. Die KI-Firma Anthropic, die der schärfste Rivale des ChatGPT-Entwicklers OpenAI ist, nimmt Kurs auf die Börse. Ein Antrag für eine Aktienplatzierung wurde zunächst vertraulich eingereicht. Damit bleiben Geschäftsinformationen zunächst unter Verschluss, während die Unterlagen von der US-Börsenaufsicht SEC geprüft werden. Anthropic schloss zuletzt eine 6,5 Milliarden Dollar schwere Finanzierungsrunde zu einer Gesamtbewertung von 90 Milliarden Dollar ab. Auch OpenAI werden Börsenambitionen nachgesagt. Dänemark bekommt eine neue Links-Mitte-Regierung aus 4 Parteien unter der bisherigen Ministerpräsidentin Frederiksen. Fast 10 Wochen nach der Parlamentswahl teilte sie König Frederik X. mit, eine Koalition aus Sozialdemokraten, Sozialistischer Volkspartei, der linksliberalen Radikale Venstre und der Partei Moderaterne bilden zu wollen. Ihre Majestät der König hat die geschäftsführende Ministerpräsidentin Mette Frederiksen daraufhin aufgefordert, eine solche Regierung zu bilden, teilte der dänische Hof mit. Russland hat die ukrainische Hauptstadt Kiew erneut massiv mit Raketen und Drohnen angegriffen. Dabei wurde mindestens ein Mensch getötet, 20 weitere wurden verletzt, teilte Militärverwalter Tymur Tkatschenko auf Telegram. Mehrere Gebäude wurden demnach beschädigt und gerieten in Brand. In der Stadt Dnipro wurden bei dem nächtlichen Angriff, Behördenangaben zufolge, mindestens 4 Menschen getötet und 16 weitere verletzt. Auch Charkiw und Saporischschja waren demnach von Angriffen betroffen. Vertreter der EU-Staaten und des Europaparlaments verhandeln heute zu einer Reform der europäischen Fluggastrechte. Die EU-Staaten haben sich im vergangenen Jahr dafür ausgesprochen, dass Fluggäste künftig erst nach 4 Stunden Verspätung entschädigt werden. Das Parlament und auch die deutsche Bundesregierung wollen dagegen, dass es bei 3 Stunden Verspätung bleibt. Sollten sich Parlament und EU-Länder nicht bald einigen, würde die seit Jahren angedachte Reform der seit 2004 geltenden Regeln scheitern.
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2: Mehr Wolken ziehen gerade von Westen rein, während es Richtung Osten noch freundlicher aussieht und meistens trocken bleibt. Im Laufe des Tages wird es dann in der Westhälfte öfter nass. Am Nachmittag sind auch kräftige Gewitter mit Sturmböen drin. Richtung Alpen kann es mittags auch mal regnen. Dazu Höchstwerte von 20 bis 27 Grad. Morgen startet's mit Schauern im Osten, später wird der Regen weniger, sonst mal Wolken, mal trocken, bei maximal 23 Grad.
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1: Im Studio Dirk Jostes. Schönen guten Tag. Der Countdown zur Fußball-WM läuft und so langsam wird es ernst für die deutsche Fußballnationalmannschaft. Das DFB-Team fliegt heute in die USA. Fabian Hoffmann.
2: Genauer gesagt nach Chicago. In der Metropole im mittleren Westen findet zwar kein WM-Spiel statt, dort testet Deutschland aber am Samstag noch ein letztes Mal gegen Co-Gastgeber USA. Da gilt es, sich weiter einzuspielen und natürlich im besten Fall mit einem Sieg im Rücken Richtung Turnier zu gehen. Kommende Woche Montag reist der DFB-Tross dann zum WM-Quartier. Das ist im Bundesstaat North Carolina an der US-Ostküste. Am Sonntag nächste Woche gibt's dann das erste Vorrundenspiel gegen Curaçao.
1: Bundesarbeitsministerin Baas will auch Beamte in die Rentenkasse holen. Das sei ein langer Weg, aber erste Schritte können schon bei der aktuell geplanten Reform der Rentenversicherung gemacht werden, sagte sie der Rheinischen Post. Außerdem zeigt sich Baas offen für ein höheres Rentenalter nach 2031. Die Asylzahlen in Deutschland gehen weiter zurück. Laut Bundesinnenministerium waren es im Mai rund 5.500 Anträge, der tiefste Mai-Stand seit 14 Jahren. Unterdessen werden die EU-Asylregeln weiter verschärft. Es dürfen Abschiebezentren in Drittstaaten außerhalb der EU eingerichtet werden. Ab nächstem Monat kostet ein Besuch im Kölner Dom 12 Euro. Das Domkapitel begründet das mit den gestiegenen Kosten. Gottesdienste bleiben kostenlos. Der Kölner Dom ist eines der wichtigsten Wahrzeichen Deutschlands. Jedes Jahr besuchen ihn 6 Millionen Menschen. Olympische E-Sports-Spiele, also Medaillenjagd an Konsole oder PC, das soll schon bald Realität werden. Auch deshalb stellt sich der Deutsche Olympische Sportbund in dem Bereich jetzt besser auf. Es ist eine neue Untereinheit an den Start gegangen, die sich etwa um E-Sports-Nationalmannschaften kümmern soll. Sie soll aber auch Vereine mit E-Sports-Sparte beraten, sagte uns Leon Ries vom DOSB, zum Beispiel zum Thema Gesundheit.
3: Bei der ganzen Thematik der hohen Bildschirmzeiten von Jugendlichen heutzutage zu sagen, hey, natürlich gehört das Spielen an der Konsole zu unserem Alltag, aber in welchem Maß und wie kann ich denn komplementär dazu Bewegung anbieten? Das ist letzten Endes ja auch unser Kerngeschäft als Sportverband und genau diese Brücke wollen wir an der Stelle bauen.
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4: Wolkig ist es gerade in vielen Ecken, nur Richtung Osten gibt es zwischendurch längere sonnige Phasen. Später wird es von Westen her immer nasser, dazu kommen kräftige Gewitter, die bis zum Abend auch in die Mitte rüberschieben können, bei 22 bis 28 Grad. Morgen dann ein Mix aus Sonne und Wolken, ab und zu ein Schauer oder kurzes Gewitter bei maximal 23 Grad.
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1: Im Studio Dirk Jostes. Schönen guten Tag. Der Countdown zur Fußball-WM läuft und so langsam wird es ernst für die deutsche Fußballnationalmannschaft. Das DFB-Team fliegt heute in die USA, Fabian Hoffmann.
2: Genauer gesagt nach Chicago. In der Metropole im Mittleren Westen findet zwar kein WM-Spiel statt, dort testet Deutschland aber am Samstag noch ein letztes Mal gegen Co-Gastgeber USA. Da gilt es, sich weiter einzuspielen und natürlich im besten Fall mit einem Sieg im Rücken Richtung Turnier zu gehen. Kommende Woche Montag reist der DFB-Tross dann zum WM-Quartier. Das ist im Bundesstaat North Carolina an der US-Ostküste. Am Sonntag nächste Woche gibt's dann das erste Vorrundenspiel gegen Curaçao.
1: Bundesarbeitsministerin Baas will auch Beamte in die Rentenkasse holen. Das sei ein langer Weg, aber erste Schritte können schon bei der aktuell geplanten Reform der Rentenversicherung gemacht werden, sagte sie der Rheinischen Post. Außerdem zeigt sich Baas offen für ein höheres Rentenalter nach 2031. Die Asylzahlen in Deutschland gehen weiter zurück. Laut Bundesinnenministerium waren es im Mai rund 5.500 Anträge, der tiefste Maistand seit 14 Jahren. Unterdessen werden die EU-Asylregeln weiter verschärft. Es dürfen Abschiebezentren in Drittstaaten außerhalb der EU eingerichtet werden. Ab nächstem Monat kostet ein Besuch im Kölner Dom 12 Euro. Das Domkapitel begründet das mit den gestiegenen Kosten. Gottesdienste bleiben kostenlos. Der Kölner Dom ist eines der wichtigsten Wahrzeichen Deutschlands. Jedes Jahr besuchen ihn 6 Millionen Menschen. Olympische E-Sports-Spiele, also Medaillenjagd an Konsole oder PC, das soll schon bald Realität werden. Auch deshalb stellt sich der Deutsche Olympische Sportbund in dem Bereich jetzt besser auf. Es ist eine neue Untereinheit an den Start gegangen, die sich etwa um E-Sports-Nationalmannschaften kümmern soll. Sie soll aber auch Vereine mit E-Sports-Sparte beraten, sagte uns Leon Ries vom DOSB, zum Beispiel zum Thema Gesundheit.
3: Bei der ganzen Thematik der hohen Bildschirmzeiten von Jugendlichen heutzutage zu sagen, hey, natürlich gehört das Spielen an der Konsole zu unserem Alltag, aber in welchem Maß und wie kann ich denn komplementär dazu Bewegung anbieten? Das ist letzten Endes ja auch unser Kerngeschäft als Sportverband und genau diese Brücke wollen wir an der Stelle bauen.
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4: Wolkig ist es gerade in vielen Ecken, nur Richtung Osten gibt es zwischendurch längere sonnige Phasen. Später wird es von Westen her immer nasser, dazu kommen kräftige Gewitter, die bis zum Abend auch in die Mitte rüberschieben können, bei 22 bis 28 Grad. Morgen dann ein Mix aus Sonne und Wolken, ab und zu ein Schauer oder kurzes Gewitter bei maximal 23 Grad.
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1: Im Studio Dirk Jostes. Schönen guten Tag. Der Countdown zur Fußball-WM läuft und so langsam wird es ernst für die deutsche Fußballnationalmannschaft. Das DFB-Team fliegt heute in die USA. Fabian Hoffmann.
2: Genauer gesagt nach Chicago. In der Metropole im Mittleren Westen findet zwar kein WM-Spiel statt, dort testet Deutschland aber am Samstag noch ein letztes Mal gegen Co-Gastgeber USA. Da gilt es, sich weiter einzuspielen und natürlich im besten Fall mit einem Sieg im Rücken Richtung Turnier zu gehen. Kommende Woche Montag reist der DFB-Tross dann zum WM-Quartier. Das ist im Bundesstaat North Carolina an der US-Ostküste. Am Sonntag nächste Woche gibt's dann das erste Vorrundenspiel gegen Curaçao.
1: Bundesarbeitsministerin Baas will auch Beamte in die Rentenkasse holen. Das sei ein langer Weg, aber erste Schritte können schon bei der aktuell geplanten Reform der Rentenversicherung gemacht werden, sagte sie der Rheinischen Post. Außerdem zeigt sich Baas offen für ein höheres Rentenalter nach 2031. Die Asylzahlen in Deutschland gehen weiter zurück. Laut Bundesinnenministerium waren es im Mai rund 5.500 Anträge, der tiefste Mai-Stand seit 14 Jahren. Unterdessen werden die EU-Asylregeln weiter verschärft. Es dürfen Abschiebezentren in Drittstaaten außerhalb der EU eingerichtet werden. Ab nächstem Monat kostet ein Besuch im Kölner Dom 12 Euro. Das Domkapitel begründet das mit den gestiegenen Kosten. Gottesdienste bleiben kostenlos. Der Kölner Dom ist eines der wichtigsten Wahrzeichen Deutschlands. Jedes Jahr besuchen ihn 6 Millionen Menschen. Olympische E-Sports-Spiele, also Medaillenjagd an Konsole oder PC, das soll schon bald Realität werden. Auch deshalb stellt sich der Deutsche Olympische Sportbund in dem Bereich jetzt besser auf. Es ist eine neue Untereinheit an den Start gegangen, die sich etwa um E-Sports-Nationalmannschaften kümmern soll. Sie soll aber auch Vereine mit E-Sports-Sparte beraten, sagte uns Leon Ries vom DOSB, zum Beispiel zum Thema Gesundheit.
3: Bei der ganzen Thematik der hohen Bildschirmzeiten von Jugendlichen heutzutage zu sagen, hey, natürlich gehört das Spielen an der Konsole zu unserem Alltag, aber in welchem Maß und wie kann ich denn komplementär dazu Bewegung anbieten? Das ist letzten Endes ja auch unser Kerngeschäft als Sportverband und genau diese Brücke wollen wir an der Stelle bauen.
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4: Wolkig ist es gerade in vielen Ecken, nur Richtung Osten gibt es zwischendurch längere sonnige Phasen. Später wird es von Westen her immer nasser, dazu kommen kräftige Gewitter, die bis zum Abend auch in die Mitte rüberschieben können, bei 22 bis 28 Grad. Morgen dann ein Mix aus Sonne und Wolken, ab und zu ein Schauer oder kurzes Gewitter bei maximal 23 Grad.
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1: Und damit hallo und herzlich willkommen zur 1203. Ausgabe der Happy Days mit neuen Hits von gestern. In den nächsten zwei Stunden, da hören wir wieder Titel, die in genau dieser Kalenderwoche im Laufe der letzten rund 40 Jahre in die deutschen Singlecharts eingestiegen sind. Wir hören Titel, die sich nur in den britischen Singlecharts platzieren konnten, sowie Nummer 1 Hits aus aller Herren Länder. Und wer ist heute so alles dabei? Das verrät uns Ted.
2: Hallo, heute hören wir unter anderem Neues von Warning, Monrose und Boney M., britische Hits von Cherie, Darts und Scritti Politti und Nummer 1 Hits aus Neuseeland, Ungarn und Belgien.
1: Und der erste Herr heute, der Mandingo-Löwe, mit seinem ersten und größten Hit aus den deutschen Singlecharts. Das war in Neuseeland im Juni des Jahres 1988. Das war Morikante. Und das war der Hit, der heißt Jecke Jecke. Und der nächste Herr, der war ehemals Teil von der Gruppe Love Generation, aber er hatte auch 6 Solo-Hits in den deutschen Singlecharts. Davon hören wir den zweiten. Das war in Neuseeland im Juni des Jahres 1980. Hier ist Peter Kent. Und hier ist der Hit, der heißt You're All I Need.

0: Das war sein fünfter Hit in den deutschen Singlecharts und er war neu im Juni des Jahres 1990. Das war Richard Marx und ein Lied über Children of the Night.
1: Richard Marx war 26 Jahre alt, er stammt aus Chicago in Illinois. Er stammt aus einer musikalischen Familie, seine Mutter ist Sängerin und sein Vater Komponist. Seinen größten Erfolg hatte er 1989 mit dem Hit Right Here Waiting, der stammt aus seinem zweiten Studioalbum Repeat Offender. Aus demselben Album wurde die Single Children of the Night ausgekoppelt. In den deutschen Charts erreichte sie 1990 Platz 58. Früher.

0: besser.
1: Das war ihr zweiter Verkaufshit in den deutschen Single Charts und der war neu im Juni des Jahres 2004. Das waren die Wise Guys und Früher. Und dies hier sind Monroes. Dies war ihr neunter Hit bei uns. Der war neu im Juni des Jahres 2010 und er heißt Like a Lady.

Das war die Gruppe mit dem Namen Boyzone. Wir hörten ihren zweiten Hit aus den deutschen Singlecharts. Der war neu im Juni 1995 und da heißt Key to My Life. Tja, die Sample hier stammt aus dem Titel Soulful Strut von Young Hold Unlimited aus dem Jahre 1968. Der Titel war der vierte und letzte Hit bei uns für die Gruppe Swing Out Sister, neu im Juni des Jahres 1992. Der Titel Am I the Same Girl? Whoa!

0: 2006.
1: Liebe Gemeinde, liebe Partygemeinde, es ist an der Zeit, ein Lied zu singen, was auf der ganzen Welt verstanden wird. Und dieses Lied heißt...

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1: Es war sein fünfter Hit in den deutschen Singlecharts, ein Neuzugang im Juni des Jahres 2006. Das waren Mickey Krause und Laudato Si.
2: Der Titel Laudato Si beruht auf dem gleichnamigen geistlichen Lied, das 1974 vom katholischen Priester Winfried Pils geschrieben wurde. Es wurde aufgrund seiner eingängigen Melodie schnell über die kirchlichen Kreise hinaus bekannt und in der Folge auch vielfach parodiert. Eine weitere Version stammt vom Ballermann-Sänger Mickey Krause. Er erreichte damit 2006 Platz 62 der deutschen Charts.

Wenn ich es richtig weiß, dann war dies hier einer der ersten Hits aus den deutschen Single Charts, die komplett digital aufgenommen wurden. Und es war Hit Nummer 31 bei uns für die Gruppe mit dem Namen Boney M. Ein Neuzugang aus dem Juni 84, Date heißt Somewhere in the World. Und dies hier war der erste Hit von Thomas Anders nach der Trennung von Modern Talking. Sein erster Solo-Hit, 9. Mai des Jahres 89, und da heißt Love of My Own.

Für sie war dies hier insgesamt ihr 13. Hit in den deutschen Singlecharts. Ein Neuzugang aus dem Juni des Jahres 2003. Das waren J-Lo, Jennifer Lopez und der Hit, der heißt I'm Glad. Und jetzt der 12. Hit in Deutschland für die Backstreet Boys. Es war der erste, der nicht die ersten 10 erreichte. Der war neu im Juni des Jahres 2000. Die CD-Single damals veröffentlicht mit Rosenduft und Tattoo. Hier ist der Hit, der heißt The One.

0: Das war ein sehr melodischer Neuzugang in den deutschen Singlecharts im Juni des Jahres 1983. Die Gruppe heißt Warning und der Titel wirft die Frage auf: Why can the bodies fly?
1: Warning war ein deutsches Elektropop-Projekt aus Hamburg. Die Mitglieder Edgar Schlepper und Hans Müller nannten sich für die Band Ed Vanguard und Mike Yonder. 1982 erschien ihr erstes Album Warning, bei dem auch der Rattles-Schlagzeuger Dicky Tarrach beteiligt war. Ihre Single hieraus, Why Can the Bodies Fly, fiel dem deutschen Fernsehregisseur Wolfgang Becker auf, der sie in einer Tatortfolge benutzte. In den deutschen Charts erreichte sie daraufhin 1983 Platz 11.

Sie hatten 10 Verkaufssätze in den deutschen Single Charts, dies hier war der 10. und der letzte. Und das war ein Neuzugang im Juni des Jahres 1994. Das waren Hugh Lewis and the News und das war der Hit She's Some Kind of Wonderful. Und für diesen Herrn war dies hier sein bis heute viertletzter Hit bei uns. Nur im Juni 98, hier ist Rod Stewart und der Hit La La.

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Dies hier ist die 1203. Ausgabe der Happy Days mit neuen Hits von gestern. Und an dieser Stelle des Programms, da hören wir Top 20 Hits aus dem Vereinten Königreich, die es nie in die deutschen Verkaufscharts gebracht haben. Ja, und los ging's heute mit dem 8. und letzten Top 20 Hit in England für die Darts. Nur im Juni des Jahres 1980, das war ihre Version des alten Hits der Four Seasons, nämlich Let's Hang On. Ja, und die Evasions, die hatten sogar nur einen Hit in England. Der war neu im Juni 1980, das ist der Wicca Rap.

0: Auch diese Band hier hatte nur einen einzigen Hit in den Singlecharts in England und der war neu im Juni des Jahres 1982. Sie heißen Cherie und das war ein Lied über Murphy's Law.
1: Cherie war ein Duo aus Montreal in Kanada. Die Mitglieder hießen Rosalind Hunt und Liz Calaria. Rosalinds Mutter Geraldine Hunt war ebenfalls Sängerin. Unter ihrer Leitung nahm sie 1982 den Titel Murphy's Law auf, den Geraldine Hunt geschrieben hatte. Er wurde zu einem internationalen Erfolg, erreichte die Charts in Irland und Amerika und in England Platz 13.

Das war der zweite Hit in den Singlecharts in England für die Gruppe mit dem Namen Skretti Politti. Zumindest der zweite, der die ersten 20 erreichte. Es war ein Neuzugang im Juni des Jahres 1984 und das war der Hit, der heißt Absolut. Tja, und jetzt noch die Gruppe mit dem Namen China Crisis. Dies hier war ihr vierter und letzter Top 20 Hit in den Singlecharts in England. Der Hit war neu im Juni des Jahres 1985 und er heißt King in the Catholic Style und er hat den Untertitel Wake Up.

Dies hier ist die Stelle des Programms, an der wir auf Spitzenreiter aus aller Herren Länder schauen. Und los geht's heute mit zwei Nummer 1 Hits aus den Charts aus Deutschland, Österreich und der Schweiz, aus genau dieser Kalenderwoche. Der erste aus dem Jahre 2000, das war Kena Ann und Waving Flag. Und ein Jahr später die Nummer 1 in allen drei Ländern, Pedro Lombardi und sein Hit Call My Name.

0: Die Nummer 1 in den Single-Charts in Belgien, Finnland, Irland und Norwegen in genau dieser Woche im Laufe des Jahres 2012. Das war Loreen und der Hit Euphoria.
1: Euphoria war die dritte Single-Auskopplung aus dem Debütalbum Heal der Sängerin Loreen. Damit bewarb sie sich bei der schwedischen Vorentscheidung zum Eurovision Song Contest, dem Melodiefestivalen. Dort gewann sie sowohl bei den Jurys als auch beim Televoting der Zuschauer und vertrat Schweden beim Eurovision Song Contest 2012 in Baku in Aserbaidschan. Dort gewann sie das Festival und erreichte die 1 der Charts vieler Länder, so auch in Belgien, Finnland und Norwegen.

Das war der Siegertitel des Eurovision Song Contest im Jahre 2013 aus Dänemark auf der Nummer 1 in Dänemark für 2 Wochen. Und zwar im Mai und Juni. Das war Emily DeForest und Only Teardrops. Und jetzt die Nummer 1 aus Neuseeland für 1 Woche im Juni 2014. Das Duo Sigma aus England mit dem Hit Nobody to Love.

Das war der Spitzenreiter in der Singleparade in Ungarn für 2 Wochen im Juni des Jahres 2015. Das waren Madcon und Ray Dalton und das war der Hit, der da heißt Don't Worry. Und dies hier die Nummer 1 in den Singlecharts in Irland und Ungarn in dieser Woche im Laufe des Jahres 2017. Hier sind Luis Fonsi und Daddy Yankee und hier ist der Hit Despacito.

0: Ihr dritter und bisher letzter Nummer 1-Hit in der Single-Parade in Neuseeland. Dort auf der Nummer 1 für 4 Wochen im Juni und Juli 2018. Das waren 5 Seconds of Summer und der Hit Youngblood.
1: 2018 erschien das dritte Studioalbum der australischen Band 5 Seconds of Summer Youngblood und darauf enthalten war auch ihr Hit Youngblood. Der Titel wurde zunächst nur als Download-Track bei der Vorbestellung des Albums veröffentlicht. Wegen des großen Erfolges erschien er dann aber auch selbst als Single. So erreichte er die Charts vieler Länder und die 1 in Australien, Kanada und Neuseeland.
0: Tja, dies ist ja ein moderner Klassiker sozusagen. Die Nummer 1 in der Singleparade in Belgien und Ungarn. Genau dieser Woche im Laufe des Jahres 2020. Hier ist The Weeknd und hier ist der Hit, der heißt Blinding Lights.

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1: Spitzenreiter in der Singleparade in Belgien, Irland und Neuseeland in genau dieser Woche im Laufe des Jahres 2021. Das war Olivia Rodrigo und der Hit war Good For You. Tja, das war's dann für diesmal mit den Happy Days und bis zum nächsten Mal sagen wir Tschüss.
2: Und Tschüss.
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5: Im Studio Dirk Jostes. Schönen guten Tag. Der Countdown zur Fußball-WM läuft und so langsam wird es ernst für die deutsche Fußballnationalmannschaft. Das DFB-Team fliegt heute in die USA, Fabian Hoffmann.
6: Genauer gesagt nach Chicago. In der Metropole im mittleren Westen findet zwar kein WM-Spiel statt, dort testet Deutschland aber am Samstag noch ein letztes Mal gegen Co-Gastgeber USA. Da gilt es, sich weiter einzuspielen und natürlich im besten Fall mit einem Sieg im Rücken Richtung Turnier zu gehen. Kommende Woche Montag reist der DFB-Tross dann zum WM-Quartier. Das ist im Bundesstaat North Carolina an der US-Ostküste. Am Sonntag nächste Woche gibt's dann das erste Vorrundenspiel gegen Curaçao.
5: Bundesarbeitsministerin Baas will auch Beamte in die Rentenkasse holen. Das sei ein langer Weg, aber erste Schritte können schon bei der aktuell geplanten Reform der Rentenversicherung gemacht werden, sagte sie der Rheinischen Post. Außerdem zeigt sich Baas offen für ein höheres Rentenalter nach 2031. Die Asylzahlen in Deutschland gehen weiter zurück. Laut Bundesinnenministerium waren es im Mai rund 5.500 Anträge, der tiefste Maistand seit 14 Jahren. Unterdessen werden die EU-Asylregeln weiter verschärft. Es dürfen Abschiebezentren in Drittstaaten außerhalb der EU eingerichtet werden. Ab nächstem Monat kostet ein Besuch im Kölner Dom 12 Euro. Das Domkapitel begründet das mit den gestiegenen Kosten. Gottesdienste bleiben kostenlos. Der Kölner Dom ist eines der wichtigsten Wahrzeichen Deutschlands. Jedes Jahr besuchen ihn 6 Millionen Menschen. Olympische E-Sports-Spiele, also Medaillenjagd an Konsole oder PC, das soll schon bald Realität werden. Auch deshalb stellt sich der Deutsche Olympische Sportbund in dem Bereich jetzt besser auf. Es ist eine neue Untereinheit an den Start gegangen, die sich etwa um E-Sports-Nationalmannschaften kümmern soll. Sie soll aber auch Vereine mit E-Sports-Sparte beraten, sagte uns Leon Ries vom DOSB, zum Beispiel zum Thema Gesundheit.
7: Bei der ganzen Thematik der hohen Bildschirmzeiten von Jugendlichen heutzutage zu sagen, hey, natürlich gehört das Spielen an der Konsole zu unserem Alltag, aber in welchem Maß und wie kann ich denn komplementär dazu Bewegung anbieten? Das ist letzten Endes ja auch unser Kerngeschäft als Sportverband und genau diese Brücke wollen wir an der Stelle bauen.
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8: Wolkig ist es gerade in vielen Ecken, nur Richtung Osten gibt es zwischendurch längere sonnige Phasen. Später wird es von Westen her immer nasser, dazu kommen kräftige Gewitter, die bis zum Abend auch in die Mitte rüberschieben können, bei 22 bis 28 Grad. Morgen dann ein Mix aus Sonne und Wolken, ab und zu ein Schauer oder kurzes Gewitter bei maximal 23 Grad.
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Italo Disco is back. Heute mit einer Urlaubsausgabe. Denn ja, auch ein Moderator braucht ja mal Urlaub. Und da habe ich mir mal ausgedacht. Eigentlich habe ich mir als allererstes gedacht, ich mache ein paar Mixe. Nein, ich mache ein paar Remixe. Und da habe ich mal die 80er und die Italo 80er mir rausgesucht mit neueren Remixen. Und ich hoffe doch, das ist auch euer Musikgeschmack. Also hier gibt es Musik, die die Italo-Welle mal aus neuerer Zeit betrachtet. Und zwar sind wir hineingekommen mit Roffo und Roffos Team und machen jetzt gleich weiter mit Boys Next Door und I Will Follow You und Grant Miller mit Rings of Love.

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1: Italo Disco is back in einer Spezialausgabe heute. Und da gibt es einige schöne Remixe, so soll es heißen. CC Catch haben wir, zumindest ein Titel von CC Catch, Soul Survivor und Laserdance mit Humanoid Invasion. Also schöne Sachen heute aus der Italo-Welle, aber nochmal neu aufgemischt.

Für alle die, die das erste Mal hier reinhören in diese Sendung, das ist eine Sendung, die viel Original spielt, aber auch mal ein paar neue Remixe. Und das ist zum Beispiel heute so eine Ausgabe, so eine Special-Ausgabe, denn der Moderator hat hier eine Urlaubsausgabe produziert, die natürlich mal ein bisschen anders ausfällt als wie die anderen Sendungen. Wenn dann wieder die reguläre Sendung kommt, dann geht es natürlich auch wieder Originaltitel aus den 80ern, aber natürlich auch aus neuerer Zeit, die sogenannte New Italo-Welle. Jetzt haben wir aufliegen. Slice Me Nice, ein Titel von Fancy und Divine mit Shot Your Shot.

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1: Die Italo-Titel mal neu interpretiert, heute mal in einer Special-Ausgabe, in einer Urlaubsausgabe. Daher mal ein bisschen die Sendung anders gestaltet. Modi Special, Be So Shy und The Twins mit Love System.

Und da wollen wir natürlich auch gleich weitermachen. Ja, zum Zeitpunkt, wenn ihr hier die Sendung hört, werde ich wahrscheinlich am Strand liegen, mir die Sonne auf den Körper prallen lassen und ein Meeresrauschen hören. Ja, eine sogenannte Urlaubsausgabe für euch extra produziert, denn ich will euch ja hier keine Pause lassen, sondern es soll ja immer weitergehen mit Italo Disco is Back. Shannon mit Let the Music Play und Silent Circle mit Stop the Rain. Alles in neuen Ausgaben, in neuen Remix-Produktionen.

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1: Und weil ich es ja so oft schon gesagt habe, dass das heute eine Special-Ausgabe ist, gibt's heute am Ende der Sendung mal keinen Megamix. Den gibt's dann wieder in der regulären Ausgabe. Da wird es am Ende der Sendung dann auch wieder ein Medley, ein Remix oder beziehungsweise ein Megamix geben. Remixe haben wir heute hier im Hauf, wie jetzt zum Beispiel KB Caps mit Do You Really Need Me und El Affair mit Don't Fly Away. Und damit sind wir in der zweiten Stunde angekommen.

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3: Italo Disco ist back auf eurem Lieblingssender und das in einer Urlaubsausgabe, denn ich wollte euch keine Wiederholung anbieten, sondern ich habe mir so gedacht, der Urlaub ist ja geplant, also kann man da auch eine geplante Vorproduktion machen. Es ist eine Sendung, die außerhalb der Reihe läuft, die normale Reihe, die geht dann nach dem Urlaub natürlich ganz normal weiter, mit natürlich auch vielen Klassikern in Originalversion. Heute hier aber habe ich mir gedacht, machst du mal ein paar Special Sachen rein, also ein paar Remix rein, die neuerer Art sind. Ja, und wir machen damit auch gleich weiter und dem Tarzan Boy von Baltimora und die Leroy Mind von Scotch.

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1: Jede Woche also neu, eure Italo Disco is back Ausgabe in eurem Lieblingssender. Und das soll auch so bleiben. Und deswegen, ja, machen wir jetzt weitere Musik mit neueren Remixen. Und zwar von Woodpeckers from Space. Und das Ganze gemacht von Video Kids. Und danach haben wir noch Ring the Bell von Alan Berry.

In der nächsten regulären Ausgabe wird es natürlich dann auch wieder den obligatorischen Megamix am Ende der Sendung geben. Der entfällt natürlich bei so einer Special-Ausgabe. Ja, und auch Informationen zu neueren Produktionen, die wird es dann auch da geben. Also, wenn ihr wieder die reguläre Sendung im Programm hier habt, also ihr habt ja die Sendung allgemein im Programm bei euch drin, aber wenn dann wieder die reguläre Sendung läuft, so rum wollte ich sagen, dann gibt es natürlich auch wieder die ganzen Informationen. Jetzt haben wir Musik aufliegen von Ronnie Griffith, Desire, und von The Models haben wir, was haben wir denn da aufliegen? Robert.

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1: Ich weiß ja nicht, wo ihr euren Lieblingssender hört. Ob auf Arbeit oder daheim, im Garten, im Urlaub, wo auch immer. Ist ja heute nicht mal ganz so schwer bei Internetstationen. Da kann man ja doch schon ja weltweit reinhören. Beziehungsweise sind sie ja auch auf einigen Plattformen mit vorprogrammiert. Und also so schwer ist es dann eigentlich nicht, seinen Lieblingssender auch überall mit hinzunehmen. Koto, Koto mit Acknowledge haben wir aufliegen und Mike Rogers mit Happy Moon.
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2: Ja, und damit kommen wir dann doch schon langsam zum Ende der Sendung, aber ja, zwei Titel haben wir jetzt und einen haben wir noch als Rausschmeißer. Jetzt haben wir erstmal Laura Brennigan mit Self Control und Gigi Nair mit Living on a Room. Ja, würde ich sagen, spielen wir beides jetzt erstmal die Special Remixer.

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1: Das war sie, die Sonderausgabe der Italo Disco is back Sendung auf eurem Lieblingssender. Wegen eines Urlaubes des Moderators hat er euch die Sendung natürlich hervorproduziert. Und als Rausschmeißer gibt's noch den Titel Love Spy von Mike Mirren. Bis bald, sage ich, und tschüss und ja, bis zur neuen regulären Ausgabe.

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1: Im Studio ist Alina Wolf. In Litauen hat das Parlament neue Vorgaben für die öffentlich-rechtliche Rundfunk- und Fernsehanstalt LRT beschlossen. Die Volksvertretung Seimas stimmte in Vilnius für die umstrittene Gesetzesinitiative, die öffentliche Proteste in dem baltischen EU- und NATO-Land ausgelöst hatte. Die neuen Regelungen sehen strukturelle Änderungen in den Leitungsgremien von LRT sowie den Bestimmungen zur Amtszeit und des Wahlverfahrens des Generaldirektors vor. Kritiker sehen die Medienfreiheit der Rundfunkanstalt in Gefahr. Der ungarische Ministerpräsident Péter Madia sieht sein Land vor einer Einigung mit der Ukraine über die Rechte der ungarischen Minderheit im östlichen Nachbarland. Der Verlauf der diesbezüglichen bilateralen Gespräche würde ihn sehr zuversichtlich stimmen, sagte Madia auf einer Pressekonferenz mit Kanzler Friedrich Merz, CDU, in Berlin. Madia hatte die Regelung der Minderheitenrechte der ethnischen Ungarn in der Ukraine zur Bedingung dafür gemacht, dass sein Land EU-Beitrittsgesprächen mit der Ukraine zustimmt. Mehr als 3 Monate nach der Tötung des iranischen Staatsoberhaupts Ayatollah Ali Khamenei gibt es erstmals Äußerungen zu seinem geplanten Begräbnis. Die Beerdigung sei für den Beginn des islamischen Trauermonats Muharram geplant, sagte der stellvertretende Teheraner Bürgermeister Amin Tavakkolizadeh. Ein Datum wäre somit Mitte Juni möglich. Die Trauerfeiern sollen in Teheran, Chom und Khameneis Heimatort Mashhad abgehalten werden. In dem zentralen religiösen Zentrum Mashhads soll Khamenei beigesetzt werden. Bundeskanzler Friedrich Merz hofft auf eine Zustimmung für die deutsche Kandidatur für den UN-Sicherheitsrat. Merz sagte: "Wir haben alles in unserer Kraft Stehende getan. Auch der Bundesaußenminister, auch ich persönlich, viele Kabinettskollegen, um es möglich zu machen, dass wir die Zustimmung der Generalversammlung der Vereinten Nationen bekommen. Er hoffe, dass die Bundesregierung damit erfolgreich sei." Die Bundesrepublik kandidiert für die Jahre 2027 und 2028 für einen Sitz im Sicherheitsrat der Weltorganisation.
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2: Wolkig ist es gerade in vielen Ecken, nur Richtung Osten gibt es zwischendurch längere sonnige Phasen. Später wird es von Westen her immer nasser, dazu kommen kräftige Gewitter, die bis zum Abend auch in die Mitte rüberschieben können, bei 22 bis 28 Grad. Morgen dann ein Mix aus Sonne und Wolken, ab und zu ein Schauer oder kurzes Gewitter bei maximal 23 Grad.
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Am Mikrofon habt ihr die Niki, den Feuerdrachen, und sie begrüßt alle Lauscher, Lauscherinnen, Hörer und Hörerinnen in World Wide Web ganz herzlich mit einem wunderschönen guten Abend und schön, dass ihr eingeschaltet habt.

Die Casey mit dem Titel Dry Spell war das hier gewesen auf Platz 25. Letzte Woche noch auf Platz 23 gewesen. Ein Platz nach unten gefallen. Auf 24 ist Cody Johnson und dem Titel Traveling Soldier.

Cody Johnson und Turbulent Soldier war das hier auf Platz Nummer 24. Letzte Woche war er raus und ist in dieser Woche wieder mit eingestiegen und direkt auf Platz 23. Das ist Morgan Wallen und dem Titel Don't Weep.

Morgan Wallen und dem Titel Don't Worry war das hier gewesen auf Platz Nummer 23. Letzte Woche auf 22 gewesen, diese Woche auf 22 geblieben, ist hier Ty Myers und dem Titel Ends of the Earth.

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500 Meilen von zu Hause, Johnny Hill war das hier. Weiter geht es mit den Platzierungen. Platz Nummer 21, da bin ich jetzt angelangt. Von der 18 auf die 21, drei Plätze nach unten gefallen, ist hier die Megan und im Titel Beautiful Things.

Beautiful Things von Megan Mahoney war das hier gewesen auf Platz Nummer 21. Platz Nummer 20, letzte Woche auch für 19 gewesen, auf Platz Nummer 20. Ein Plätzchen nach unten gefallen ist Jordan Davis und dem Titel Torrance's Track Around.

Jordan Davis war das hier gewesen auf Platz Nummer 20. Letzte Woche noch auf Platz Nummer 17 gewesen. Zwei Plätze nach unten auf 19 ist Thomas Rhett und dem Titel Ain't a Bad Life.

Thomas Rhett und Ain't a Bad Life war das hier auf Platz Nummer 19. Von der 20 letzte Woche noch gewesen auf die 18, zwei Plätze nach oben ist Dalen Scott und dem Titel What Hell Never Heave.

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1: Glenn Campbell war das hier für euch gewesen. Weiter geht es mit unseren Platzierungen. Letzte Woche auf Platz 21 gewesen, 4 Plätze nach oben gestiegen ist Justin Moore und dem Titel Time's Ticking.

Justin Moore war das hier gewesen auf Platz Nummer 17. Letzte Woche auf Platz Nummer 16 gewesen, diese Woche auf 16 geblieben. Ist Morgan Wallen und dem Titel I Ain't Coming Back. Und ja, er ist zum zweiten Mal mit dabei.

Morgen war Lane, war das hier gewesen auf Platz Nummer 16. Platz Nummer 15, da sind wir schon mittlerweile angekommen und das ist Luke Combs und dem Titel Rating Songs. Und er war letzte Woche noch auf Platz Nummer 11, 4 Plätze nach unten gefallen.

Als nächstes habe ich hier Platz Nummer 14. Letzte Woche noch auf die 15 gewesen. Ein Plätzchen nach oben gestiegen ist Ella Langley und dem Titel Dandelion.

Der Feigling des Jahrhunderts, Tom Astor, war das hier für euch gewesen. Weiter geht es mit unserer Platzierung. Platz Nummer 13, da sind wir mittlerweile angelangt. Von der 13 auf die 13 geblieben, hat sich in der letzten Woche zu dieser Woche nichts getan. Das ist hier Hardy und dem Titel MacArthur.

Hardy und MacArthur war das hier. Gewesen auf Platz Nummer 13. Von der 14 auf die 12, zwei Plätze nach oben gestiegen ist wieder einmal Ella Langley und im Titel Loving Life Again.

Ella Longley war das hier gewesen auf Platz Nummer 12. Letzte Woche auf 12 gewesen, ein Platz nach oben gestiegen auf 11 ist Truck Wetmore und dem Titel Brunette.

Platz 11 für Trucker Redmore und dem Titel Brunette war das hier gewesen. Halbzeit würde ich jetzt fast sagen, weil wir sind jetzt bei Platz 10 angelangt. Von der 9 auf die 10 gefallen, ein Plätzchen nach unten, ist Luke Combs und dem Titel Days Like Tears.

Jelly Roll war das hier gewesen. Letzte Woche noch auf Platz Nummer 7 und 2 Plätze nach unten auf die 9 gefallen. Von der 10 auf die 8, 2 Plätze nach oben gestiegen ist hier Rayleigh Greene und dem Titel Chance My Mind.

Riley Green und Change My Mind war das hier gewesen auf Platz Nummer 8. Letzte Woche noch auf Platz 8 gewesen. Ein Platz nach oben auf die 7 geklettert ist Cody Johnson und dem Titel The Fall.

Cody Jones 19 Fall war das hier gewesen auf Platz Nummer 7. Letzte Woche auf Platz 5 gewesen. Ein Platz nach unten gefallen auf Platz Nummer 6 ist hier Morgan Wallen und dem Titel 20 Zigaretten.

David Dudley war das hier für euch gewesen. Platz Nummer 5, da sind wir jetzt angekommen. Von Platz Nummer 6 auf die 5, ein Plätzchen nach oben gestiegen. Die haben einfach nur die Plätze getauscht, zumindest der Titel. Der Interpret ist gleich geblieben. Morgan Wallen und dem Titel I Gotta Better.

Prompt, da war der zu Ende. Morgenwellen, oh mein Gott, better war das hier gewesen auf Platz Nummer 5. Von 4 auf die 4 geblieben ist hier Luke Combs und dem Titel Be By You.

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1: Kenny Rogers war das hier mit dem Titel Ruby. Wir sind bei Platz Nummer 3 angelangt. Von der 2 auf die 3 ein Platz gefallen ist Luke Combs und dem Titel Sleep is in a Hotel Room.

Und weil letzte Woche auf Platz Nummer 3 ist jetzt ein Platz nach oben gestiegen auf die 2. Und das ist Ella Langley und dem Titel Be Here.

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Und letzte Woche war sie auf die 1 gewesen, ist auf 1 geblieben. Und das ist Ella Langley und dem Titel Cost in Texas. Und damit sage ich jetzt bye bye, gute Nacht, schlaf schön und träum was Schönes, kommt gut in den nächsten Tag. Und natürlich, mein Mic ist aus, ich bin raus.

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1: Im Studio ist Alina Wolf. In Litauen hat das Parlament neue Vorgaben für die öffentlich-rechtliche Rundfunk- und Fernsehanstalt LRT beschlossen. Die Volksvertretung Saimas stimmte in Vilnius für die umstrittene Gesetzesinitiative, die öffentliche Proteste in dem baltischen EU- und NATO-Land ausgelöst hatte. Die neuen Regelungen sehen strukturelle Änderungen in den Leitungsgremien von LRT sowie den Bestimmungen zur Amtszeit und des Wahlverfahrens des Generaldirektors vor. Kritiker sehen die Medienfreiheit der Rundfunkanstalt in Gefahr. Der ungarische Ministerpräsident Peter Madia sieht sein Land vor einer Einigung mit der Ukraine über die Rechte der ungarischen Minderheit im östlichen Nachbarland. Der Verlauf der diesbezüglichen bilateralen Gespräche würde ihn sehr zuversichtlich stimmen, sagt

0: sagte Madia auf einer Pressekonferenz mit Kanzler Friedrich Merz, CDU, in Berlin. Madia hatte die Regelung der Minderheitenrechte der ethnischen Ungarn in der Ukraine zur Bedingung dafür gemacht, dass sein Land EU-Beitrittsgesprächen mit der Ukraine zustimmt. Mehr als drei Monate nach der Tötung des iranischen Staatsoberhaupts Ayatollah Ali Khamenei gibt es erstmals Äußerungen zu seinem geplanten Begräbnis. Die Beerdigung sei für den Beginn des islamischen Trauermonats Muharram geplant, sagte der stellvertretende Teheraner Bürgermeister Amin Tawakkolizadeh. Ein Datum wäre somit Mitte Juni möglich. Die Trauerfeiern sollen in Teheran, Chom und Khameneis Heimatort Mashhad abgehalten werden. In dem zentralen religiösen Zentrum Mashhads soll Khamenei beigesetzt werden. Bundeskanzler Friedrich Merz hofft auf eine Zustimmung für die deutsche Kandidatur für den UN-Sicherheitsrat. Merz sagte: "Wir haben alles in unserer Kraft Stehende getan, auch der Bundesaußenminister, auch ich persönlich, viele Kabinettskollegen, um es möglich zu machen, dass wir die Zustimmung der Generalversammlung der Vereinten Nationen bekommen." Er hoffe, dass die Bundesregierung damit erfolgreich sei. Die Bundesrepublik kandidiert für die Jahre 2027 und 2028 für einen Sitz im Sicherheitsrat der Weltorganisation.
1: 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Und jetzt das Wetter bei uns.
2: Wolkig ist es gerade in vielen Ecken, nur Richtung Osten gibt es zwischendurch längere sonnige Phasen. Später wird es von Westen her immer nasser, dazu kommen kräftige Gewitter, die bis zum Abend auch in die Mitte rüberschieben können, bei 22 bis 28 Grad. Morgen dann ein Mix aus Sonne und Wolken, ab und zu ein Schauer oder kurzes Gewitter bei maximal 23 Grad.
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3: Ja, einen wunderschönen guten Abend hier live aus dem Sendestudio Passau, Niederbayern. Ja, und wer ist heute wieder für euch da? Und zwar, euer Ronny ist wieder da in Sachen Ronnys Club Sounds, genau. Ja, bei uns im Passau Rück ist jetzt auch gerade, hat sich wieder schön abgekühlt, aber ist egal. Ich heize euch ein mit schöne, Dance Party. Natürlich bin ich natürlich für diese Sendung heute für euch hier verantwortlich. Ja, dann schauen wir mal, was ich für euch dabei habe. Und zwar Dimitri Vegas mit dem Titel Machina Time. Und danach nennt sich der Titel Freaks. Und der ist von Abbas. Dann legen wir mal richtig los hier.

Ja, das war Strafft mit dem Titel Kory Kory. Nun habe ich für euch den Titel dabei Danny Danze von DJ Tani und danach habe ich dabei den Song Abracadabra von Glass.

Ja, das war Maud mit dem Titel Low, also Low Love, und danach ein Feucht Jamaikan, nennt sich der Titel, und der ist von Bastone, und danach nennt sich der Titel X on Ox, und der ist von Ella Wax.

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1: Im Studio ist Alina Wolf. In Litauen hat das Parlament neue Vorgaben für die öffentlich-rechtliche Rundfunk- und Fernsehanstalt LRT beschlossen. Die Volksvertretung Seimas stimmte in Vilnius für die umstrittene Gesetzesinitiative, die öffentliche Proteste in dem baltischen EU- und NATO-Land ausgelöst hatte. Die neuen Regelungen sehen strukturelle Änderungen in den Leitungsgremien von LRT sowie den Bestimmungen zur Amtszeit und des Wahlverfahrens des Generaldirektors vor. Kritiker sehen die Medienfreiheit der Rundfunkanstalt in Gefahr. Der ungarische Ministerpräsident Péter Madia sieht sein Land vor einer Einigung mit der Ukraine über die Rechte der ungarischen Minderheit im östlichen Nachbarland. Der Verlauf der diesbezüglichen bilateralen Gespräche würde ihn sehr zuversichtlich stimmen, sagte Madia auf einer Pressekonferenz mit Kanzler Friedrich Merz, CDU, in Berlin. Madia hatte die Regelung der Minderheitenrechte der ethnischen Ungarn in der Ukraine zur Bedingung dafür gemacht, dass sein Land EU-Beitrittsgesprächen mit der Ukraine zustimmt. Mehr als 3 Monate nach der Tötung des iranischen Staatsoberhaupts Ayatollah Ali Khamenei gibt es erstmals Äußerungen zu seinem geplanten Begräbnis. Die Beerdigung sei für den Beginn des islamischen Trauermonats Muharram geplant, sagte der stellvertretende Teheraner Bürgermeister Amin Tawakkolizadeh. Ein Datum wäre somit Mitte Juni möglich. Die Trauerfeiern sollen in Teheran, Chom und Khameneis Heimatort Mashhad abgehalten werden, in dem zentralen religiösen Zentrum.

0: Maschatz soll Khamenei beigesetzt werden. Bundeskanzler Friedrich Merz hofft auf eine Zustimmung für die deutsche Kandidatur für den UN-Sicherheitsrat. Merz sagte: "Wir haben alles in unserer Kraft Stehende getan. Auch der Bundesaußenminister, auch ich persönlich, viele Kabinettskollegen, um es möglich zu machen, dass wir die Zustimmung der Generalversammlung der Vereinten Nationen bekommen." Er hoffe, dass die Bundesregierung damit erfolgreich sei. Die Bundesrepublik kandidiert für die Jahre 2027 und 2028 für einen Sitz im Sicherheitsrat der Weltorganisation.
1: 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Und jetzt das Wetter bei uns.
2: Wolkig ist es gerade in vielen Ecken, nur Richtung Osten gibt es zwischendurch längere sonnige Phasen. Später wird es von Westen her immer nasser, dazu kommen kräftige Gewitter, die bis zum Abend auch in die Mitte rüberschieben können, bei 22 bis 28 Grad. Morgen dann ein Mix aus Sonne und Wolken, ab und zu ein Schauer oder kurzes Gewitter bei maximal 23 Grad.
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3: Ja, liebe Zuhörerinnen und Zuhörerinnen, nun geht es hier in der nächsten Runde in Sachen Club Sounds und die letzte Runde. Und zwar mit Bamboleia, mit den Interpreten Sonny Wan. Und danach habe ich für euch den Titel Habits und der ist von Vince.

ja, das war WNW mit dem Titel Bailando. Nun habe ich für euch den Titel Very Young von Aves. Und danach nennt sich der Song Raison und der ist von Ludex.

das war der Titel Waited and the Dancer von Barheim. Nun habe ich für euch den Titel dabei Rock My Body von Repulse und dann auch nennt sich der Song Hates Will Rock von Hardstyle XC.

Ja, liebe Hörerinnen und Hörer, nun war es ja auch langsam wieder mit meiner Sendung in Sachen Club Sounds. Das war auf jeden Fall der Titel Torn in Optis Bakers von Fears. Nun habe ich für euch den nächsten zwei letzten Songs dabei. Und zwar, der nennt sich Tell Me Why von Supermodel. Und danach nennt sich der Song I Wonder the World. Und der ist von Reap. Ja, ich war natürlich für diese Sendung heute hier im Popradio aus Friesland live aus meinem Sendestudio Passau verantwortlich. Ja, ich sage schon mal, bis auf Freitag um 20 Uhr bis 22 Uhr, da heißt es wieder Ronnys Hitkiste. Bis dahin, bis dann.